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Im Studio André Glatzel. Schwere Unwetter sind in der Nacht über mehrere Teile Deutschlands hinweggezogen. In Rheinland-Pfalz ist eine Frau von einem Baum erschlagen worden. In Brandenburg könnte es sogar einen Tornado gegeben haben. Auch in Thüringen und Bayern gab es zahlreiche Einsätze wegen umgestürzter Bäume, beschädigter Autos und vollgelaufener Keller. Die Bundesregierung berät kommende Woche über besseren Schutz vor Hitze- und Klimafolgen. Anlass ist ein Aktionsplan der SPD-geführten Ministerien. Bei der Kabinettsklausur stellen mehrere Ministerien Vorschläge vor. Die SPD will Klimaanpassung und Naturschutz ins Grundgesetz schreiben. Die Union hat Vorbehalte. Ein angeschlagener Immobilienfonds bringt offenbar auch Kirchen und Pensionskassen in Bedrängnis. Auch sie sollen dort investiert haben, berichtet die Süddeutsche Zeitung. Demnach droht rund 50 Direktinvestoren ein Totalverlust. Bayern-Stürmer Harry Kane ist zum zweiten Mal als Europas bester Torschütze ausgezeichnet worden. Der 33-jährige englische Nationalspieler bekam dafür den goldenen Schuh in der Allianz Arena überreicht. Kane erzielte in der letzten Saison 36 Bundesliga-Tore.

0: Donnerstag. Guten Morgen.
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0: Zum Start in den Tag holen wir uns erstmal einen kleinen Energieboost ab. Alle, die schon Kaffee hatten, bekommen jetzt den zweiten. Alle anderen ihren ersten mit X's and O's von Eli Oaks. Gumo.
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Good morning, Sunshines. Ich wollte euch mal was zeigen. Meinen ersten eigenen Mix produzieren ist irgendwie so meine neueste Leidenschaft. Und ich finde, das klingt echt schon ganz gut. Ich bin gespannt, was ihr sagt. Mein Mix The Wonderful Life von Hurts & Purple Disco Machine. Könnt ja sagen, was ihr wollt, aber klingt auf jeden Fall originell, oder? Ein bisschen viel Filter vielleicht. Nein, Spaß beiseite. Dieser Mix ist natürlich für unseren Sunshine Life für Beatpasta gedacht. Unser abgedrehtes Musikquiz, bei dem es darum geht, eben aus solchen Mixen die Originaltracks rauszuerkennen. Um kurz nach 6:30, da zocken wir die erste Runde. Und wer von euch Lust hat, on-air mitzuspielen und sich so Sunshine Life Merch klarzumachen, schickt mir doch jetzt gerne eine WhatsApp an die 0049 30 20 19 16 16. Jetzt machen wir aber wirklich mit einem schönen Mix weiter. Call My Name von Alle Farben läuft jetzt hier bei Sunshine Live BPM Beats by Morning.

geht es euch auch so, dass das Aufstehen einfach mit jedem Tag schwerer wird, weil es immer später hell wird? Ich glaube, noch so vor einem Monat bin ich im Hellen aufgestanden und jetzt komme ich nicht mal mehr im Hellen auf der Arbeit an. Aber genug gemurrt, ist halt auch Mitte August und bringt ja eh nichts, sich drüber aufzuregen. Lösungsorientiertes Denken haben wir schon in der Schule gelernt und ich habe da tatsächlich was gefunden, was hilft. Sonnige, fröhliche Beats, wie zum Beispiel Move Into The Sun von Ugel. Den hauen wir uns jetzt einfach ein bisschen öfter hier in unsere BPM Beats per Morning Playlist. Und so halten wir uns im Sommer dann noch ein bisschen länger am Leben.

0: 6:26 Uhr, Sunshine Live läuft bei euch mit den BPM Beats per Morning. Und weil morgen ja schon Wochenende ist, zum Glück, wird's allerhöchste Zeit für unsere Partyplanung.
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2: Der Salon des Amateurs hat sich in über 20 Jahren zu einer zentralen Adresse in der Düsseldorfer Musik- und Kulturszene entwickelt. Bei dieser Party, Frequenzen der Geschichten, könnt ihr euch auf viele geile Live-Sets freuen. Los geht's hier am Freitag um 21 Uhr. Anja Schneider gehört zu den etablierten Größen der deutschen Techno- und House-Szene. Ihr habt die Chance, eine ganze Nacht mit ihr zu feiern. Sie wird natürlich auch von anderen Acts supported, zum Beispiel Max Mustermann, Milan Milano oder Funny Philo. Schnappt euch eure Friends und genießt zusammen den Abend in der Rakete in Nürnberg am Samstag ab 23 Uhr. 20 Years Carottes Kitchen, ein ganz besonderes Open Air am Main. Diese Party steht für 2 Jahrzehnte Clubkultur, legendäre DJ-Sets und eine ganz besondere musikalische Reise. Freut euch auf House, Techno und treibende Grooves mit Carotte, The Hacker oder auch Frau Laura. Entspannte Beats am Nachmittag und hypnotische Sounds am Abend. Klingt richtig geil. Los geht's hier am Samstag im Blaues Wasser in Frankfurt am Main um 14 Uhr.
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4: Wir frühen Vögel sind natürlich schon wieder wach. Und Leute, heute belohnen wir uns mal dafür, dass wir schon um die Zeit unser Nest verlassen haben. Heißt ja schließlich nicht umsonst, der frühe Vogel fängt den Wurm.
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4: Und unser erster Wurm ist zum Beispiel dieser Leckerbissen Lasebos Remix zu Lola Young's Messi. Lasst euch schmecken. Guten Morgen.
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3: Ich weiß nicht, ob es nur mir so geht, aber ich krieg schon eine Gänsehaut, wenn ich diesen Sound höre. Leute, herzlich willkommen zur Runde 1 unseres abgedrehten Musikquiz. Kandidat 1, der liebe Matthias aus unserer Sunshine Live Community, ansässig in Eschenburg. Guten Morgen.
4: Guten Morgen.
3: Matthias, sag mal, gibt's so einen Song, wo du sagen würdest, boah, wenn der irgendwo läuft, abgemixt oder auch nur ein bisschen leiser oder gemischt, den würdest du trotzdem immer erkennen?
4: Ich glaube, das wäre Little Rain Down tatsächlich. Ich weiß gar nicht so genau, warum, aber irgendwie.
3: Ja.
4: Den würde ich, glaube ich, erkennen.
3: Ja, manchmal hat man ja auch Songs, die hat man einfach so oft gehört, dass man die erkennt im Schlaf noch so, ne?
4: Genau.
3: Ich kann dir schon mal eins verraten, Matthias, der ist es nicht. Aber ich habe einen anderen schönen für dich. Erkennst du das Original, bekommst du Sunshine Live Merch. Und ich würde sagen, wir legen direkt los. Matthias, hier ist dein Song. Viel Erfolg. Und?
4: Dürfte ich den vielleicht gerade nochmal hören?
3: Ja, sicher. Achtung. Er ist schneller gemacht.
4: Auf jeden Fall, und ich muss sagen, ich muss an der Stelle total passen. Ich habe überhaupt keine Idee.
3: Oh nein.
4: Tut mir leid.
3: Ist doch gar nicht schlimm. Es ist King of My Castle.
4: Kenne ich natürlich, aber habe ich in der

Witzig, gerade lief er hier bei unserem Musikquiz im Sunshine Life Beatbuster in einer etwas anderen abgemixten Version. Und jetzt haben wir das Original in unserer BPM Beats for Morning Playlist. Und bevor wir das hören, könnt ihr jetzt mal testen, ob ihr erkennt, welcher Song es ist. Alle, die gerade zugehört haben, wissen jetzt ja schon die Auflösung. Und für alle anderen kommt die Auflösung hier. Guten Morgen.

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0: Studio André Glatzel. Bei schweren Unwettern in Teilen Deutschlands ist mindestens ein Mensch ums Leben gekommen. In Rheinland-Pfalz ist eine Frau von einem Baum erschlagen worden. Ein möglicher Tornado hat in Fürstenwalde in Brandenburg Dächer abgedeckt und Bäume umgeworfen. Auch in Thüringen und Bayern gab es zahlreiche Unwettereinsätze. Wer mit Gas heizt, sollte jetzt seinen Vertrag prüfen und Preise vergleichen. Das rät die Verbraucherzentralenchefin Popp in der Rheinischen Post. Grund sind die niedrigen Gasspeicherstände. Wegen hoher Weltmarktpreise wird derzeit kaum Gas eingespeichert. Das könnte im Winter die Preise steigen lassen. Nach dem Hackerangriff auf Berliner Landesbehörden gibt es leichte Entwarnung. Sensible Daten wurden nach aktuellem Stand nicht erbeutet. Das hat der regierende Bürgermeister Wegner gesagt. Briefwahlunterlagen für die Wahl im September können wieder online beantragt werden. Beim Wohngeld gibt es weiter Probleme. Der SC Freiburg will nach dem Finaleinzug in der Europa League auch diese Saison wieder international mitmischen. Darum geht es heute im Quali-Hinspiel für die Conference League. Die Freiburger sind am Abend zu Gast beim FC Motherwell in Schottland und dabei der klare Favorit.
1: Olle, olle.
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1: Läuft bei euch. Gleich 7 haben wir es am Donnerstag. 6.58 Uhr ganz genau. Ja, heute Donnerstag wird ja nicht umsonst kleiner Freitag genannt. Vielleicht merkt ihr es auch bei euch. Die Stimmung wird immer besser und nicht ganz unschuldig dran. Die stimmungsvollen Beats per Morning hier in unserer Playlist. Jetzt einer, mit dem wir schon mal Freitagabend Luft schnuppern. New Religion von Bebe Rexha. Moin zusammen.
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1: Das Watergate, super bekannter Club, schon eher Institution hier in Berlin gewesen. Das musste Ende 2024 nach 20 Jahren seine Location verlassen, weil die Eigentümer die Miete so krass angezogen haben. Ja, seitdem steht's leer, wenn man den Hals nicht voll genug kriegt.
2: Der Besitzer des Gebäudes, der ist in der Berliner Szene kein Unbekannter, wird auch regelmäßig kritisch diskutiert wegen Verdrängung. Das ist ein Immobilieninvestor, dem zum Beispiel auch das Gelände gehört, auf dem sich der Club Renate befindet. Und der musste ja vor nicht allzu langer Zeit auch beinahe schließen, weil die Mieten so krass erhöht werden sollten.
1: Mann, das ist so asozial und ehrlich gesagt lache ich mir deshalb auch so ein bisschen ins Fäustchen, dass der Club so lange leer stand und der Typ so schon fast 2 Jahre gar keine Miete gekriegt hat. Geschieht ihm meiner Meinung nach recht. Jetzt scheint aber jemand Interesse zu haben.
2: Es hieß ja, dass ein international erfolgreicher Clubbetreiber kommen soll. Honestly, wahrscheinlich ist das auch die einzige Größenordnung, die sich so eine Location überhaupt leisten kann oder will. Und das heißt ja wiederum dann auch, dass es halt niemand aus der lokalen Szene ist. Also kein authentischer Berliner Club. Klingt für mich leider auch so ein bisschen nach kompletter Kapitalisierung und der nächsten Stufe der Gentrifizierung.
1: Ja, Mann, ey, richtig schade. Danke, Katha, für das Update. Katha ist ja unsere Berliner Schnauze, unser kleines Firebeast. Sie hat da die Insights. Wir, ja, checken mal, was da abgeht. Wenn da wirklich ein neuer Club reinkommt, dann schaue ich da auf jeden Fall mal vorbei. Und dann sprechen wir natürlich drüber hier bei BPM Beats per Morning. Jetzt geht's weiter mit Mucke, Get Out My Head von Shane Cott. Gumo.

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1: Mein Gast in der neuen Folge EMW ist Gründer eines der bekanntesten Clubs im Saarland. Mit gefühlt 5 Euro in der Tasche und einem Traum kaufte er vor vielen, vielen Monaten eine absolute Bruchbude. Die ersten Partys veranstaltete er noch illegal auf der Baustelle und heute blickt er auf 17 Jahre Clubgeschichte zurück. Tim Grote vom Mauerpfeifer in Saarbrücken spricht mit mir über Clubkultur im Wandel. Wir schauen uns die neue Studie der Berliner Clubkommission an und er gibt Einblicke, wie verändertes Ausgehverhalten, Getränkeumsätze, Community, Standortfragen und Bürokratiestress den Clubbetrieb heute prägen. Als alter Berliner sprechen wir natürlich auch über die neue Einigung rund ums RAW-Gelände, wie Tim die Zukunft der Clubkultur sieht und ob Wohnraum und Clubs wirklich nebeneinander existieren können, hört ihr überall, wo es Podcasts gibt.
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0: Moini, Donnerstag, kurz vor 7:30 haben wir es. Schon fast wieder Wochenende. Und was geht denn so ab? Sollen wir mal eben vielleicht die KI fragen?
1: Guten Morgen, Anna. Darüber kann ich dir leider keine Auskunft geben. Du könntest aber bei Sunshine Live reinhören. Die haben immer die besten, aktuellsten Tipps.
0: Da weiß jemand Bescheid. So wird's gemacht.
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3: Das ist eine der nicesten Trance- und Techno-Partys. Headliner ist Jessie Dolls. Ihr Sound ist High-Energy, Groove und Bassgetrieben. Und sie verbindet verschiedene Genres miteinander und baut dabei auch noch einen Hauch Nostalgie ein. Los geht's hier am Freitag im Fundbüro in Hamburg um 23 Uhr. Eine Open-Air- und Club-Party löst jetzt safe 99% eurer Probleme. Die Party-Brand Toytonics schmeißt genauso eine Veranstaltung und die stehen für sehr eigenen, positiven Dance-Sound. House, Disco, Funk, Soul, Italo-Disco und New Wave könnt ihr da hören. Und an den Decks stehen Julie Fleischer, Miss Nasty oder Carl B. Los geht's hier am Freitag im Bahnwärtertil in München um 16 Uhr. Natur statt Festivalwüste. Der Steinbrücker Teich in Darmstadt mit Bäumen und Wasser ist die Location für ein Festival. Hier könnt ihr das Golden Leaves Festival feiern. Auf dem riesen Line-Up findet ihr zum Beispiel Cara Rose, Magda, Softloft und Dani Lia. Es geht darum, dass ihr den ein oder anderen neuen Lieblingsact findet, am See sitzt und den Sonnenuntergang genießt. Los geht's hier am Samstag um 19 Uhr.
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6: Mio, guten Morgen. Jetzt endlich der Song, auf den ich mich schon den ganzen Morgen freue. Turn the Lights Off von Kato. Mit dem man kurz ein Päuschen machen, durchatmen und einfach den Sound genießen. Wer will, ereignet sich auf jeden Fall wunderbar dafür. Und genau das werde ich jetzt machen. Ihr hört Sunshine Live, BPM Beats per Morning. Ich bin die Anna, wünsche euch einen guten Start in den Donnerstag.
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2: Neue Folge Out Now. Unser liebster Podcast, der einmal im Monat erscheint. Davon gibt es jetzt die neue Folge. Und Leute, ich dachte, ich guck nicht richtig, wen die beiden Bassgeflüster-Boys da vors Mikro gekriegt haben. Einfach Lovra. What? Krass.
3: Ja, genau. Wir hatten die House Queen Lovra am Start und sie haben wir auch auf dem Icarus Festival auf der Stage und das vor Publikum im Talk gehabt. Also war für uns natürlich auch wieder mal aufregend. Haben wir auch noch nicht so oft gehabt. Thema natürlich ihre Residency im Ushuaia Ibiza für keinen geringeren als David Guetta.
4: Ich habe auf jeden Fall gedacht, es wäre ein Scam, weil ich die E-Mail bekommen habe. Also ganz klar, dann hatte ich das an mein Management geschickt und habe gemeint, ja, also ich soll jetzt hier jeden Montag Ushuaia auflegen. Ist das richtig? Und dann haben die das wirklich geproved und es war wahr. Und es war dann, lief dann so gut der Sommer, dass ich dann das Jahr drauf nochmal die Residency bekommen habe und dann auch sogar auf Welttournee mit ihm gegangen bin.
5: Damit aber natürlich noch lange nicht genug, denn sie hat ein bisschen Geschichte geschrieben. Sie war die erste deutsche Frau, die aufs Coachella gebucht worden ist. Und natürlich, wie sollte es anders sein? Wir fangen natürlich wieder an ist. Und natürlich, wie sollte es anders sein? Wir fangen natürlich wieder ganz, ganz vorne an. Wir sprechen mit ihr über den ersten Race.

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0: Im Studio André Glatzel. Umgestürzte Bäume, abgedeckte Dächer, vollgelaufene Keller. Über Teile Deutschlands sind heftige Unwetter gezogen. In Rheinland-Pfalz wurde eine Frau von einem Baum erschlagen. Ein Tornado hat in Fürstenwalde bei Berlin gewütet. Auch in Thüringen, Hessen und Bayern gab es Unwetter. Verbraucherschützer raten Gaskunden jetzt, ihren Vertrag zu prüfen und Preise zu vergleichen. Vor allem für Haushalte in der Grundversorgung lohnt sich ein Blick in die Verträge, sagte Verbraucherzentralenchefin Popp der Rheinischen Post. Sie rechnet mit steigenden Gaspreisen im Winter. Der Hackerangriff auf die Berliner Landesbehörden sorgt weiter für Probleme. Möglicherweise kann das Wohngeld an zehntausende Leute nicht pünktlich ausgezahlt werden. Auch die Verkehrsverwaltung ist weiter vom Internet abgeklemmt. Wer hinter der Cyberattacke steckt, ist unklar. Hitze und extreme Trockenheit machen Spanien weiter zu schaffen. Westlich von Madrid ist ein neuer Waldbrand ausgebrochen. Etliche Anwohner wurden in Sicherheit gebracht. Erst letzten Monat mussten dort wegen eines riesigen Feuers fast 60.000 Menschen aus ihren Häusern raus.
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2: Um 8, die lacht und wir auch, denn morgen ist Wochenende. Dreht die Mucke ein bisschen auf, dann geht der Tag schneller rum und die Laune wird besser. Jetzt Toxic Symphony von Niklas D. Happy Donnerstag.
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8:05. Moin zusammen. Und Leute, mal ein Kompliment an der Stelle. Ihr kennt euch so gut in Musik aus und ihr habt echt einen guten Geschmack. Das wollte ich euch einfach mal sagen. Wie ich drauf komme? Na, ihr hört Sunshine Live. Und ihr rasiert hier jeden Donnerstag bei unserem abgedrehten Musikquiz, dem Sunshine Life Beatbuster. Ich meine, das sind Songs aus unserer BPM Meets Morning Playlist, die rückwärts, schneller, manchmal mit Hintergrundgeräuschen gemixt wurden. Und ihr schafft es trotzdem fast immer, das Original, das dahinter steckt, zu erkennen. Finde ich echt schon beeindruckend. Und wer von euch noch nicht mitgespielt hat und Bock drauf hat, und kurz nach 13:30 gehen wir in die nächste Runde vom Sunshine Live Beatbuster. Ich freue mich sehr, wenn ihr mitmacht. Und wer von euch sogar am Telefon mitspielen will, schickt mir jetzt einfach eine WhatsApp rüber. 0049 30 20 19 16 16. Ich freue mich drauf. Guten Morgen.

Ewigkeiten so einen passenden Songtitel gesehen wie Repeated von Ed Sheeran und Martin Garrix. 12 Jahre haben sie immer wieder an diesem Song gearbeitet, ihn liegen gelassen, dann wieder daran gearbeitet und diesen Vorgang einfach immer wiederholt. Und jetzt, wo er draußen ist, übernehmen wir das Wiederholen und feiern immer wieder und wieder zu diesem schönen Song. In dem Sinne, kommt gut rein, feiert schön. Moini!

0: Die Realisten sagen Donnerstag, die Optimisten kleiner Freitag. Und egal, wie wir es nennen, eins steht auf jeden Fall fest, morgen ist Wochenende. Und wer von euch Bock hat, feiern zu gehen, das sind gute Adressen.
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2: Seid dabei bei der allerersten Soul House Lounge Party. Soul ist eine neue Premium House Event Reihe und wird euch in Berlin vorgestellt. Gespielt wird da House und Tech House und das Beach in Neukölln ist eine Location unter freiem Himmel. Also perfekt für einen Abend bei Sonnenuntergang mit guter Musik. Gönnt euch das, vielleicht wird das ja eure neue Lieblingspartyreihe. Los geht's da am Samstag um 16 Uhr. Diese Clubnacht hat viele coole Acts für euch hinter die Decks gebracht. Headliner ist Anina Oli. Sie ist eine deutsche DJ und Produzentin und gehört vor allem zur Minimal-Techno-Szene und ist dort auch schon seit vielen Jahren etabliert. In ihrer Mucke legt sie viel Wert auf Rhythmus, Fokus, Groove und kleine Details. Neben ihr legen noch Kira, Juicy BPM, N2N und Reckless auf. Los geht's hier am Samstag um 23 Uhr. Sommerfest auf dem Odonien-Gelände in Köln. Das Gelände ist eine ziemlich außergewöhnliche Mischung aus Kunst, Schrottkunst, Skulpturen, Park, Industrie, Atmosphäre und Club. Also wenn ihr auf coole Orte steht, an denen ihr raven könnt, dann ist das genau das Richtige für euch. Los geht's da am Freitag um 23 Uhr.
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7: 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Gute Laune sowieso, denn Musik macht alle froh.
0: Ja, und vor allem gute Musik. Deshalb hört ihr hier Sunshine Live BPM Beats by Morning. Mein Name ist Anna. Einen schönen guten Morgen wünsche ich euch.
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1: Und ich sage Moin Moin nach Hamburg zu Jerome aus unserer Sunshine Life Community.
2: Guten Morgen.
1: Guten Morgen, Jerome. Du stellst dich jetzt unserem abgedrehten Musikquiz im Sunshine Life Beatbuster. Erstmal schön, dass du dabei bist.
2: Freue mich auch. Danke, dass ich mit dabei sein darf.
1: Tja, ey, pass auf. Ich habe, weil du es bist, auch schon einen kleinen Tipp für dich. Dein Mix, der lief hier in der letzten halben Stunde. Also das Original.
2: Okay.
1: Kann man jetzt gar nichts mit anfangen, ich weiß. Aber ich bin mir sicher, du erkennst den Song auf jeden Fall. Ich würde sagen, wir legen einfach mal los. Hier ist dein Song. Oh, da. Weißt du es schon?
2: Ja, ich glaube, das ist irgendwie was von DJ Snake gewesen. Kann das sein?
1: Nee, leider nicht.
2: Nee, ne? Oder Major Lazer oder so? Nein.
1: Es geht schon. Soll ich ihn denn nochmal spielen?
2: Ja, wenn du das machen kannst, ja, gerne.
1: Ja, weil du es bist. Ich habe achte Mal, also es reicht, wenn du mir Titel oder Interpret sagst. Oh, der Hundi will auch mitraten, glaube ich. Vielleicht sagt er es dir vor, wir gucken mal.
2: Oh, ich kenne den Song.
1: Ja, safe.
2: Oh Mann, ich komme da gerade nicht drauf.
1: Ich kenne das. Es ist der Sommersong vom letzten Jahr gewesen, glaube ich. Also,
2: ja. Das glaube ich auch, ja.
1: Also.
2: Oder von vor 2-3 Jahren, genau.
1: Mhm. Oh nein.
2: Ja, ich komme nicht drauf. Ich komme wirklich nicht drauf.
1: Oh nein. Es ist Show Me Love von Wiz DMC.
2: Genau. Genau. Ja.
1: Ne?
2: Show Me Love, genau. Ja.
1: Weiß
2: das
1: man
2: war
1: dann.
2: Sommerhit vor 3 Jahren.
1: Ja.
2: Genau.
1: Ach, vor 3 Jahren, okay, alles klar. Ja, das ignorieren wir jetzt mal, dass ich dachte von letztem Jahr. Hör mal, ich danke dir fürs Mitspielen, war trotzdem cool. Und Leute, wenn ihr auch mal Bock habt mitzuspielen, ne, dann meldet euch an sunshine-live.de oder schickt mir einfach eine WhatsApp. Meine

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1: Mein Gast in der neuen Folge EMW ist Gründer eines der bekanntesten Clubs im Saarland. Mit gefühlt 5 Euro in der Tasche und einem Traum kaufte er vor vielen, vielen Monaten eine absolute Bruchbude. Die ersten Partys veranstaltete er noch illegal auf der Baustelle und heute blickt er auf 17 Jahre Clubgeschichte zurück. Tim Grote vom Mauerpfeifer in Saarbrücken spricht mit mir über Clubkultur im Wandel. Wir schauen uns die neue Studie der Berliner Clubkommission an und er gibt Einblicke, wie verändertes Ausgehverhalten, Getränkeumsätze, Community, Standortfragen und Bürokratiestress den Clubbetrieb heute prägen. Als alter Berliner sprechen wir natürlich auch über die neue Einigung rund ums RAW-Gelände, wie Tim die Zukunft der Clubkultur sieht und ob Wohnraum und Clubs wirklich nebeneinander existieren können, hört ihr überall, wo es Podcasts gibt.
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0: Im Studio André Glatzel. Bei schweren Unwettern in Teilen Deutschlands ist mindestens ein Mensch ums Leben gekommen. In Rheinland-Pfalz ist eine Frau von einem Baum erschlagen worden. Ein möglicher Tornado hat in Fürstenwalde in Brandenburg Dächer abgedeckt und Bäume umgeworfen. Auch in Thüringen und Bayern gab es zahlreiche Unwettereinsätze. Wer mit Gas heizt, sollte jetzt seinen Vertrag prüfen und Preise vergleichen. Das rät die Verbraucherzentralenchefin Popp in der Rheinischen Post. Grund sind die niedrigen Gasspeicherstände. Wegen hoher Weltmarktpreise wird derzeit kaum Gas eingespeichert. Das könnte im Winter die Preise steigen lassen. Vor der Landtagswahl in Sachsen-Anhalt sorgte ein CDU-Kommunalpolitiker für Aufsehen. Bernd Pranger aus Stendal hat der AfD 10.000 Euro gespendet und dazu aufgerufen, die Partei zu wählen, schreibt die Süddeutsche Zeitung. Pranger begründet das mit einem angeblichen Linksruck in der CDU. Der SC Freiburg will nach dem Finaleinzug in der Europa League auch diese Saison wieder international mitmischen. Darum geht es heute im Quali-Hinspiel für die Conference League. Die Freiburger sind am Abend zu Gast beim FC Motherwell in Schottland und dabei der klare Favorit.
1: Einen wunderschönen wünsche ich euch.
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1: Läuft bei euch um 9 am Donnerstag. Musikwahl am Morgen ist echt nicht so einfach, oder? Ich finde, das ist schon so ein bestimmter Vibe, den ein Song braucht, damit wir ihn morgens richtig fühlen und auch laut hören können. Und den trifft Ordinary von TBS für meinen Geschmack zu 100%. Ich hoffe, euren auch. Hier ist er. Einen schönen guten Morgen.
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Da haben wir diese Woche ein ganz Feines am Start vom britischen DJ- und Produzentenduo Overmono. Die hatten ihren großen Durchbruch vor 3 Jahren mit ihrem Debütalbum Good Lies. Und auf dem hatten sie, obwohl sie damals noch gar nicht so bekannt waren, richtig krasse Collabs. Zum Beispiel einfach mit Fred Again. Ob ich ein bisschen neidisch bin? Nein, Quatsch. Fred Again, krasser Künstler und ja, auch sweeter Boy. Naja, auf jeden Fall. Da war der große Durchbruch. Die haben natürlich auch krass von der Reichweite von ihren Collabs profitiert. Und jetzt, 6 Jahre später, ist ihr 2. Album endlich draußen. Alle hatten, so wie es ja immer ist, wenn man einen Banger raushaut, so eine gewisse Erwartungshaltung. Und genau davon haben die Jungs sich aber frei gemacht. Die meinten so, ey, wir machen den Sound und Vibe, auf den wir Bock haben. Und alle, die es feiern, geil. Alle, die es nicht feiern, so. Ich feiere es sehr. Ich bin gespannt, was ihr sagt. Wir hören jetzt The Ballad von Overmonos neuem Album Pure Devotion hier bei Sunshine Live. BPM Beats per Morning. Und wem es gefällt und wer noch einen CD-Spieler hat oder eine Sammlung, der kann mir gerne schreiben auf WhatsApp 049 30 20 19 16 16. Denn es gibt eine CD zu gewinnen. Good

0: 9:27 Uhr. Einen schönen guten Morgen wünsche ich euch. Na, habt ihr heute schon an Party gedacht? Wenn nicht, dann jetzt.
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2: Der Name Nova Memoria steht sinngemäß für neue Erinnerungen und genau das passt zu dem Event, das im Club Favela in Münster stattfindet. Der Vibe ist eine klassische Nacht im Club mit Fokus auf DJs, Sound und den Dancefloor. An den Decks sind Seelsorger, B2B Flying Dutchman, Andy Teller und Patrice K, B2B Ventilator. Los geht's da am Samstag um 23 Uhr. Am Sonntag ist immer Zeit zu chillen, aber chillen kann man auch mal in einer nicen Location. Auf der Kowalski-Terrasse in Stuttgart zum Beispiel. Die Herz-und-Seele-Party findet auf 2 Floors statt und hält eine krasse Lichtshow für euch bereit. Das Konzept ist, dass ihr euch da mit Freunden trefft und gemeinsam neue Leute kennenlernt. Ziemlich cute. Gespielt wird Techno und Deep House und los geht's da schon um 15 Uhr. Techno-artig. Klingt nach einem Wort, das safe in den Duden gehört. So heißt die Techno- und House-Party im Sky Club in Leipzig. Ihr feiert dort Indoor und Outdoor auf 4 verschiedenen Floors und zusammen mit über 19 Acts. Und los geht's hier am Samstag um 22 Uhr.
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9: Läuft bei euch um 9:30 am Donnerstag, der nicht umsonst kleiner Freitag genannt wird. Die Laune wird immer besser und nicht ganz unschuldig dran. Unsere Beats per Morning hier in unserer Playlist. Jetzt einer, mit dem sich schon fast wie Freitagabend anfühlt. New Religion von Bibi Rexha. Moin zusammen.
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0: The Roots mit Paul, aber vor mir der Host, Horst, hier bei Sunshine Live, BPM Beats for Morning. Und da hat das natürlich ganz hervorragend gemacht. Aber so ganz ohne Test, ob er es noch kann, kann ich ihm unser Baby ja nicht einfach geben. Moin, Paul.
1: Schönen guten Morgen.
0: Willkommen zurück am Mike. Steht
1: ja,
0: hier.
1: Ja, ich musste heute nicht so früh aufstehen und bin trotzdem im Studio bei dir. Ich freue mich.
0: Oh, ich freue mich. Paul, heute ist Donnerstag. Weißt du noch, was das heißt?
1: Ja, es ist der große Beatbuster Day.
0: Und deshalb habe ich dir mal einen Mix mitgebracht.
1: Okay, ich bin gespannt.
0: Habe fleißig natürlich hier produziert und ich find's ganz nice. Kannst mir auch mal sagen, was du davon hältst. Aber erstmal sagst du mir jetzt, welcher Künstler und welcher Songname dahinter steckt, alright?
1: Okay, let's fetz.
0: Hier ist dein Song. Und ihr könnt natürlich auch alle gerne mitraten, liebe Sunshine Live Community. Wenn ihr es wisst, schreibt mir schnell eine WhatsApp. Ja.
1: Ja. Okay, ich weiß, Baby Rexha, New Religion.
0: Au!
1: Boom, ja, das ist der Beatbuster.
0: Okay, das ist nicht der Hook, Moment.
1: Ja, siehst du?
0: My New Religion.
1: Habe ich erkannt, ja, und das könnt ihr auch haben, jeden Donnerstag hier bei Sunshine Live, der Beatbuster.
0: So sieht es aus. Und Paul, ich würde sagen, damit hast du dich qualifiziert. Ich lege dir vertrauensvoll.
1: Danke.
0: Sunshine Live BPM Beats per Morning in die Hände.
1: Danke.
0: Und wünsche euch und dir morgen ganz viel Spaß.
1: Dankeschön. Wir hören uns dann morgen ab 6. Ich freue mich.
0: Ich mich auch. Schönes Wochenende.

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Im Studio André Glatzel. Umgestürzte Bäume, abgedeckte Dächer, vollgelaufene Keller. Über Teile Deutschlands sind heftige Unwetter gezogen. In Rheinland-Pfalz wurde eine Frau von einem Baum erschlagen. Ein Tornado hat in Fürstenwalde bei Berlin gewütet. Auch in Thüringen, Hessen und Bayern gab es Unwetter. Verbraucherschützer raten Gaskunden jetzt, ihren Vertrag zu prüfen und Preise zu vergleichen. Vor allem für Haushalte in der Grundversorgung lohnt sich ein Blick in die Verträge, sagte Verbraucherzentralenchefin Popp der Rheinischen Post. Sie rechnet mit steigenden Gaspreisen im Winter. Eine große Mehrheit der Deutschen will die Rente mit 63 behalten. Drei Viertel der Befragten sagen das im aktuellen ZDF-Politbarometer. Eine von der Regierung beauftragte Kommission hatte das Aus für die Frührente empfohlen, vor allem wegen der leeren Rentenkassen. Innerhalb weniger Tage ist der Lotto-Jackpot zum zweiten Mal geknackt worden. Drei Tipper haben alle richtigen Zahlen angekreuzt und damit insgesamt 50 Millionen Euro gewonnen. Ein Lottoschein wurde in Hessen abgegeben, die anderen in Niedersachsen.

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Im Studio André Glatzel. Immer weniger Azubis sind mit ihrer Ausbildung zufrieden. Wie eine Studie des Deutschen Gewerkschaftsbundes zeigt, sind es nur rund 2/3. Viele Azubis klagen über Überstunden und dass sie oft Aufgaben übernehmen müssen, die nichts mit der eigentlichen Ausbildung zu tun haben. Umgestürzte Bäume, abgedeckte Dächer, vollgelaufene Keller. Über Teile Deutschlands sind heftige Unwetter gezogen. In Rheinland-Pfalz wurde eine Frau von einem Baum erschlagen. Ein Tornado hat in Fürstenwalde bei Berlin gewütet. Auch in Thüringen, Hessen und Bayern gab es Unwetter. 56 Jahre nach einem Brandanschlag auf ein jüdisches Altersheim in München ist der mutmaßliche Täter identifiziert. Es handelt sich um einen vor 6 Jahren gestorbenen Rechtsextremisten. Bei dem Anschlag 1970 waren 7 Menschen getötet worden, die den Holocaust überlebt hatten. Erstmals gibt es in Deutschland E-Autos für unter 20.000 Euro. Das günstigste Modell ist von Dacia, so der ADAC. Aber wenn man Verbrenner und E-Autos anschaut, gibt es gerade nur noch 16 Modelle, die unter der Preisschwelle liegen. Keines davon kommt von einem deutschen Hersteller.

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1: Der Salon des Amateurs hat sich in über 20 Jahren zu einer zentralen Adresse in der Düsseldorfer Musik- und Kulturszene entwickelt. Bei dieser Party, Frequenzen der Geschichten, könnt ihr euch auf viele geile Live-Sets freuen. Los geht's hier am Freitag um 21 Uhr. Anja Schneider gehört zu den etablierten Größen der deutschen Techno- und House-Szene. Ihr habt die Chance, eine ganze Nacht mit ihr zu feiern. Sie wird natürlich auch von anderen Acts supported, zum Beispiel Max Mustermann, Milan Milano oder Funny Philo. Schnappt euch eure Friends und genießt zusammen den Abend in der Rakete in Nürnberg am Samstag ab 23 Uhr. 20 Years Carottes Kitchen, ein ganz besonderes Open Air am Main. Diese Party steht für 2 Jahrzehnte Clubkultur, legendäre DJ-Sets und eine ganz besondere musikalische Reise. Freut euch auf House, Techno und treibende Grooves mit Carotte, The Hacker oder auch Frau Laura. Entspannte Beats am Nachmittag und hypnotische Sounds am Abend. Klingt richtig geil. Los geht's hier am Samstag im Blaues Wasser in Frankfurt am Main um 14 Uhr.
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Im Studio André Glatzel. Zwei von drei Azubis sind mit ihrer Ausbildung zufrieden. Das sind so wenige wie noch nie, zeigt der neue Ausbildungsreport des Deutschen Gewerkschaftsbundes. Als große Belastung sehen viele Lehrlinge etwa, dass sie oft Aufgaben übernehmen müssen, die nichts mit der Ausbildung zu tun haben. Es läuft richtig gut beim Ausbau der Solarenergie. Das gesetzlich festgelegte Ausbauziel für dieses Jahr ist schon jetzt im August erreicht, heißt es vom Bundesverband Solarwirtschaft. Inzwischen sind mehr als 6 Millionen Solarstromanlagen in Deutschland installiert. Vor der Landtagswahl in Sachsen-Anhalt sorgte ein CDU-Kommunalpolitiker für Aufsehen. Bernd Pranger aus Stendal hat der AfD 10.000 Euro gespendet und dazu aufgerufen, die Partei zu wählen, schreibt die Süddeutsche Zeitung. Pranger begründet das mit einem angeblichen Linksruck in der CDU. Umgestürzte Bäume, abgedeckte Dächer, vollgelaufene Keller. Über Teile Deutschlands sind heftige Unwetter gezogen. In Rheinland-Pfalz wurde eine Frau von einem Baum erschlagen. Ein Tornado hat in Fürstenwalde bei Berlin gewütet. Auch in Thüringen, Hessen und Bayern gab es Unwetter.

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Im Studio André Glatzel. Immer weniger Azubis sind mit ihrer Ausbildung zufrieden. Wie eine Studie des Deutschen Gewerkschaftsbundes zeigt, sind es nur rund 2/3. Viele Azubis klagen über Überstunden und dass sie oft Aufgaben übernehmen müssen, die nichts mit der eigentlichen Ausbildung zu tun haben. Aktuell macht Deutschland richtig Tempo in Sachen Solarenergie. Das gesetzlich festgelegte Ausbauziel für dieses Jahr ist schon jetzt im August erreicht. Der zuständige Bundesverband befürchtet allerdings, dass der Kurs von Wirtschaftsministerin Reiche den Boom ausbremst. Verbraucherschützer raten Gaskunden jetzt, ihren Vertrag zu prüfen und Preise zu vergleichen. Vor allem für Haushalte in der Grundversorgung lohnt sich ein Blick in die Verträge, sagte Verbraucherzentralenchefin Popp der Rheinischen Post. Sie rechnet mit steigenden Gaspreisen im Winter. Innerhalb weniger Tage ist der Lotto-Jackpot zum zweiten Mal geknackt worden. Drei Tipper haben alle richtigen Zahlen angekreuzt und damit insgesamt 50 Millionen Euro gewonnen. Ein Lottoschein wurde in Hessen abgegeben, die anderen in Niedersachsen.

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1: Das ist eine der nicesten Trends und Techno-Partys. Headliner ist Jessie Dolls. Ihr Sound ist High Energy, Groove und Bass getrieben. Und sie verbindet verschiedene Genres miteinander und baut dabei auch noch einen Hauch Nostalgie ein. Los geht's hier am Freitag im Fundbüro in Hamburg um 23 Uhr. Eine Open-Air- und Club-Party löst jetzt safe 99% eurer Probleme. Die Party-Brand Toytonics schmeißt genauso eine Veranstaltung und die stehen für sehr eigenen, positiven Dance-Sound. House, Disco, Funk, Soul, Italo-Disco und New Wave könnt ihr da hören. Und an den Decks stehen Julie Fleischer, Miss Nasty oder Carl B. Los geht's hier am Freitag im Bahnwärtertil in München um 16 Uhr. Natur statt Festivalwüste. Der Steinbrücker Teich in Darmstadt mit Bäumen und Wasser ist die Location für ein Festival. Hier könnt ihr das Golden Leaves Festival feiern. Auf dem riesen Line-Up findet ihr zum Beispiel Cara Rose, Magda, Softloft und Dani Lia. Es geht darum, dass ihr den ein oder anderen neuen Lieblingsact findet, am See sitzt und den Sonnenuntergang genießt. Los geht's hier am Samstag um 19 Uhr.
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0: im Studio Gisa Weber. Immer weniger Azubis sind mit ihrer Ausbildung zufrieden. Wie eine Studie des Deutschen Gewerkschaftsbunds zeigt, sind es nur rund 2/3. Viele Azubis klagen über Überstunden und dass sie oft Aufgaben übernehmen müssen, die nichts mit der eigentlichen Ausbildung zu tun haben. Es läuft richtig gut beim Ausbau der Solarenergie. Das gesetzlich festgelegte Ausbauziel für dieses Jahr ist schon jetzt im August erreicht, heißt es vom Bundesverband Solarwirtschaft. Inzwischen sind mehr als 6 Millionen Solarstromanlagen in Deutschland installiert. Ein rumänischer Kampfjet hat eine mit Sprengstoff beladene Seedrohne zerstört. Sie sei mehrere hundert Meter von einem rumänischen Gasfeld im Schwarzen Meer entfernt getroffen worden, heißt es von der Regierung in Bukarest. Wer die Drohne losgeschickt hat, ist bislang unklar. Der SC Freiburg will nach dem Finaleinzug in der Europa League auch diese Saison wieder international mitmischen. Darum geht's heute im Quali-Hinspiel für die Conference League. Die Freiburger sind am Abend zu Gast beim FC Motherwell in Schottland und dabei der klare Favorit.
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2: Heute nicht mit DJ Falk. Der muss schließlich auch mal Urlaub machen, aber das ist gar kein Problem. Er hat mir zum Glück seine Playlist dagelassen für den Nachmittag. Was bedeutet, dass ich bestens vorbereitet bin, euch auch heute mit der besten Mucke für euren Donnerstagnachmittag zu versorgen. Ich bin die Clara. Hallöchen. Und mit dabei ist gleich ein Nostalgie 2010er Track, der früher einfach auf jeder Hausparty lief. Aber davor gehen wir rein mit einem Remake von einem der geilsten 2000er-Banger, Harrison und All the Things She Said.

Wicked Wonderland im Sunshine Live Afternoon. Mein Name ist Clara, schönen Nachmittag. Leute, wir haben ja hier bei Sunshine Live echt richtig viele geile DJs am Start, die Woche für Woche oder Monat für Monat fette Sets für euch spielen. Und dazu gehört auch DJ Karotte, der jeden Mittwoch bei Karottes Kitchen 2 Stunden lang Beats kocht. Checkt ihr, wegen Kochen, wegen Kitchen. Naja, auf jeden Fall ist es einfach so eine super lange Zeit. Und weil so ein Jubiläum natürlich fett gefeiert werden muss, gibt es ein krasses Event im Hours in Frankfurt. 20 Jahre Karottes Kitchen, also quasi Party im deutschen Manhattan. Ne? Das Ganze wird draußen stattfinden, unter freiem Himmel und direkt am Wasser. Und zwar diesen Samstag. Ja, wer Bock hat hinzufahren, der sollte auf jeden Fall morgen wieder einschalten. Da haue ich die Tickets an euch raus. Um 3:15 ist es soweit. Also macht euch doch direkt eine Erinnerung ins Handy. Dann habt ihr eine Chance auf ein echt schönes Leben am Wochenende. Genauso wie Fastboy. Beautiful Life. Happy Donnerstag.

Beautiful Life zum Durchatmen im Sunshine Life Afternoon. Ich bin die Clara und wenn ihr noch ein bisschen weiter träumen wollt, dann checkt doch mal unseren Chillout-Channel aus. Den gibt's auf sunshine-life.de unter Musik oder in der Sunshine Life.

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5:30. Ich bin die Clara und vertrete heute und morgen noch den Urlaubsfalk. Liebe Grüße, wenn du zuhörst, schick uns eine Postkarte. Und ich schick euch jetzt in eine kleine Office-Pause. Ich sehe in der Playlist nämlich 3 Songs zum Upsteppen. Ihr dreht also am besten schon mal laut und schiebt den Bürostuhl mal ganz kurz zur Seite. Ein bisschen Bewegung zwischen dem ganzen Rumgesitze kann nicht schaden, Freunde. Und ich würde sagen, bis 2:50 machen wir eine kleine Tanzsession. Danach seid ihr auch wieder richtig fresh, versprochen. Ich mache auch mit, Bibi Rexha im Sunshine Live Afternoon. New Religion.

0: 20 vor 3, in 2 Stunden fahre ich heim und dann höre ich mir in der Bahn erstmal die neue Folge Electronic Music Weekly an. Das ist up to date bleiben, Freunde.
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0: neue Folge von unserem News-Podcast Electronic Music Weekly ist am Start und die gibt's überall, wo es Podcasts gibt. Für alle, die gerne was zum Schauen haben, übrigens auch mit Video. Mein Name ist Clara und ihr hört Sunshine Live.
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0: im Studio Gisa Weber. 2 von 3 Azubis sind mit ihrer Ausbildung zufrieden. Das sind so wenige wie noch nie, zeigt der neue Ausbildungsreport des Deutschen Gewerkschaftsbundes. Als große Belastung sehen viele Lehrlinge etwa, dass sie oft Aufgaben übernehmen müssen, die nichts mit der Ausbildung zu tun haben. Aktuell macht Deutschland richtig Tempo in Sachen Solarenergie. Das gesetzlich festgelegte Ausbauziel für dieses Jahr ist schon jetzt im August erreicht. Der zuständige Bundesverband befürchtet allerdings, dass der Kurs von Wirtschaftsministerin Reiche den Boom ausbremst. Kinder sollen künftig zu einer neuen Vorsorgeuntersuchung. Geplant ist sie für 9- bis 10-Jährige. Kinderarztpraxen sollen bei der sogenannten U10 die Kinder auf mögliches Übergewicht und psychische Auffälligkeiten checken, sowie die Eltern in Sachen Impfungen beraten. Innerhalb weniger Tage ist der Lotto-Jackpot zum 2. Mal geknackt worden. 3 Tipper haben alle die richtigen Zahlen angekreuzt und damit insgesamt 50 Millionen Euro gewonnen. Ein Lottoschein wurde in Hessen abgegeben, die anderen beiden in Niedersachsen.
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2: Am Donnerstag um 3:15 mit mir, der Clara. Ich bin heute und morgen noch für Falk am Start, bevor wir uns dann die Türklinke in die Hand geben und ich mich in den Urlaub verabschiede. Ich muss mich noch ein bisschen erholen von den ganzen Festivals in den letzten Wochen. Aber ich gebe zu, so ein bisschen blutet mir aufs Herz, wenn ich gerade so in den Kalender schaue und mir klar wird, dass sich die Festival-Season so langsam dem Ende zuneigt. Aber es gibt Good News, ganz vorbei ist es noch nicht. Ein Hammer-Event steht noch an. Ich sag nur 40 Stunden ununterbrochen feiern in einem der geilsten Clubs in Berlin. Also packt schon mal eure bequemsten Schuhe aus, Leute, denn wir schicken euch hin. Gleich mehr dazu in 10 Minuten und das ist Turn the Light.

und Purple Disco Machine bei Sunshine Live. Ich bin Clara. Moini! Leute, feiern in der alten Brauereihalle, boxen über den Köpfen mit einem 10 von 10 Soundsystem, Treppe runter zum Darkroom und rougher industrieller Vibe und dazu ein riesen Außenbereich mit geilen Foodspots. Das ist das RSO Berlin und auch die Location vom Home Again Festival. Und ey, ich sag wie es ist, ich dachte ja, die Festival Season ist für mich beendet, aber da werde ich mich auf jeden Fall nochmal blicken lassen. Da spielen nämlich unter anderem Chris Dussy und Solo Moon und das Festival geht einfach 40 Stunden lang. Also definitiv eine Party, die wir nochmal mitnehmen. Und ich würde sagen, lasst doch einfach zusammen hin. Morgen bei Beats by Morning habt ihr nämlich die Chance auf 2 Stage-Tickets. Die gibt's so regulär gar nicht zu kaufen. Und ihr könnt mit ihnen einfach direkt hinter den DJs feiern. Leute, ihr checkt nicht, wie krass das eigentlich ist. Wenn ihr also Bock habt, dann schaltet morgen früh unbedingt wieder ein. Um 9:30 ist es soweit. Und mit ein bisschen Glück laufen wir uns ja vielleicht über den Weg.

0: Alter, was ein Banger. ATB, 9 PM war das im Sunshine Live Afternoon mit mir, der Clara. 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Und wer sich morgen direkt einstimmen will, bleibt danach auch noch am Start. Von 10 bis 12 gibt's ein super nices House-Set von Butterhands und Johnny. Chilliger kann man freitags nicht ins Wochenende starten.
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0: Heute ist Donnerstag und Donnerstag ist der kleine Freitag und Freitag ist schon quasi Wochenende. Aber was machen wir da eigentlich?
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2: Seid dabei bei der allerersten Soul House Lounge Party. Soul ist eine neue Premium House Event Reihe und wird euch in Berlin vorgestellt. Gespielt wird der House und Tech House und das Beach in Neukölln ist eine Location unter freiem Himmel. Also perfekt für einen Abend bei Sonnenuntergang mit guter Musik. Gönnt euch das, vielleicht wird das ja eure neue Lieblingspartyreihe. Los geht's da am Samstag um 16 Uhr. Diese Clubnacht hat viele coole Acts für euch hinter die Decks gebracht. Headliner ist Anina Oli. Sie ist eine deutsche DJ und Produzentin und gehört vor allem zur Minimal-Techno-Szene und ist dort auch schon seit vielen Jahren etabliert. In ihrer Mucke legt sie viel Wert auf Rhythmus, Fokus, Groove und kleine Details. Neben ihr legen noch Kira, Juicy BPM, N2N und Reckless auf. Los geht's hier am Samstag um 23 Uhr. Sommerfest auf dem Odoniengelände in Köln. Das Gelände ist eine ziemlich außergewöhnliche Mischung aus Kunst, Schrottkunst, Skulpturen, Park, Industrie, Atmosphäre und Club. Also wenn ihr auf coole Orte steht, an denen ihr raven könnt, dann ist das genau das Richtige für euch. Los geht's da am Freitag um 23 Uhr.
1: Der

Wir haben Donnerstag, ich bin Falks Urlaubsvertretung die Woche. Clara heiße ich, ich hoffe euch geht's gut. Wir sind mittendrin im Sunshine Life Afternoon und ich habe noch einiges an echt geiler Mucke für euch mit im Gepäck. Gleich zum Beispiel ein ganz neuer. Slow Motion ist es von Overmono. Der Track ist von unserem aktuellen Album der Woche. Und was gefährliche Hunde mit der Mucke auf der Platte zu tun haben, das klären wir hier gleich nach 3 Songs. Das ist der erste, einer von meinen aktuellen Lieblingstracks. Toxic Symphony. Yeah.

0: Love von Kygo. Ich bin Clara für euch im Sunshine Life Afternoon. Schönen Feierabend gleich.
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0: Neue Mucke ist am Start von Overmono. Pure Devotion heißt die Scheibe. Und ich muss sagen, ich habe mich ja instant in das Cover verliebt. Da sind nämlich einfach zwei Dobermänner drauf. Ich fand es erstmal nur cute und dann hat mir die liebe Gesa hier aus dem Team auch noch erzählt, dass diese Dobermänner einfach nicht nur Deko sind, sondern so eine Art Markenzeichen von der Band. Die gehen da so ein bisschen gegen ein Klischee. Also Dobermänner wirken ja schnell voll hart und gefährlich, sind aber eigentlich total verspielt. Und so ein bisschen ist es auch mit der Mucke von Overmono so. Die wirkt aufs erste Hören zum Teil auch echt ziemlich rough. Das könnte auch daran liegen, dass die wirklich weirde Geräusche da rein verbasteln. Die haben zum Beispiel einmal einen Sound von einem Effektgerät drin, den dieses Gerät in dem Moment gemacht hat, als es kaputt gegangen ist. Ja, aber gleichzeitig haben die Tracks eben auch echt eine emotionale Tiefe. Und das hier ist einer davon, von Overmono, Slow Motion.
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0: Slow Motion von Overmono. Ich bin die Clara und wem der Track gefallen hat, der darf mir gerne eine WhatsApp ins Studio schicken mit dem Stichwort Album der Woche. Ich darf eine CD verlosen und die Nummer ist die 0049 30 20 19 16 16.
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0: im Studio Gisa Weber. Immer weniger Azubis sind mit ihrer Ausbildung zufrieden. Wie eine Studie des Deutschen Gewerkschaftsbunds zeigt, sind es nur rund 2/3. Viele Azubis klagen über Überstunden und dass sie oft Aufgaben übernehmen müssen, die nichts mit der eigentlichen Ausbildung zu tun haben. Es läuft richtig gut beim Ausbau der Solarenergie. Das gesetzlich festgelegte Ausbauziel für dieses Jahr ist schon jetzt im August erreicht, heißt es vom Bundesverband Solarwirtschaft. Inzwischen sind mehr als 6 Millionen Solarstromanlagen in Deutschland installiert. Vor der Landtagswahl in Sachsen-Anhalt sorgt ein CDU-Kommunalpolitiker für Aufsehen. Bernd Pranger aus Stendal hat der AfD 10.000 Euro gespendet und dazu aufgerufen, die Partei zu wählen, schreibt die Süddeutsche Zeitung. Pranger begründet das mit einem angeblichen Linksruck in der CDU. Der Waldbrand an der deutsch-belgischen Grenze ist vollständig unter Kontrolle. Das Feuer dürfte sich nun nicht weiter ausbreiten, wenn die Wetterbedingungen so bleiben wie jetzt, heißt es von den Behörden. Rund 350 Einsatzkräfte waren zuletzt noch vor Ort, darunter auch deutsche Feuerwehrleute.
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0: im Studio Gisa Weber. 2 von 3 Azubis sind mit ihrer Ausbildung zufrieden. Das sind so wenige wie noch nie, zeigt der neue Ausbildungsreport des Deutschen Gewerkschaftsbundes. Als große Belastung sehen viele Lehrlinge etwa, dass sie oft Aufgaben übernehmen müssen, die nichts mit der Ausbildung zu tun haben. Gutachter haben im vergangenen Jahr fast 3.100 schwere Behandlungsfehler bei Ärzten festgestellt. Bei knapp 100 Patienten endeten sie tödlich, so der medizinische Dienst der Krankenkassen. Außerdem gab es 150 sogenannte Never-Events, in denen etwa Patienten vor einer OP verwechselt wurden. Die Bundesanwaltschaft ermittelt gegen einen jungen Mann aus Rheinland-Pfalz. Er soll Chef einer rechtsextremen Terrorgruppe und einer Gruppe von Online-Sadisten gewesen sein. Mit anderen soll er einen Jungen in Russland dazu gebracht haben, ein anderes Kind zu erstechen. Im März wurde er festgenommen. Der SC Freiburg will nach dem Finaleinzug in der Europa League auch diese Saison wieder international mitmischen. Darum geht's heute im Quali-Hinspiel für die Conference League. Die Freiburger sind am Abend zu Gast beim FC Motherwell in Schottland und dabei der klare Favorit.
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0: im Studio Gisa Weber. Immer weniger Azubis sind mit ihrer Ausbildung zufrieden. Wie eine Studie des Deutschen Gewerkschaftsbunds zeigt, sind es nur rund 2/3. Viele Azubis klagen über Überstunden und dass sie oft Aufgaben übernehmen müssen, die nichts mit der eigentlichen Ausbildung zu tun haben. Ein rumänischer Kampfjet hat eine mit Sprengstoff beladene Seedrohne zerstört. Sie sei mehrere hundert Meter von einem rumänischen Gasfeld im Schwarzen Meer entfernt getroffen worden, heißt es von der Regierung in Bukarest. Wer die Drohne losgeschickt hat, ist bislang unklar. Dieser Sommer hat in Deutschland schon rund 14.000 Hitzetote gefordert. Das schätzt das RKI. Die meisten Opfer gab es während der Rekordhitze Ende Juni. Betroffen sind vor allem Menschen über 75, meist mit Vorerkrankungen. Denn die Hitze allein führt selten zum Tod. Kinder, die auf dem Bauernhof aufwachsen, kriegen seltener Asthma, Heuschnupfen oder andere Allergien. Forscher haben jetzt die Bakterien identifiziert, die zu einem Großteil dafür verantwortlich sind. Der Plan ist nun, ein Mittel zu entwickeln, mit dem man diesen Bauernhof-Effekt auch für Kinder in der Stadt simulieren kann.
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2: 2 Wochen ist es her, aber hier kommt eine neue, ganz besondere Folge von der Show zu unserem eigenen Label. Heute mit DJ und Produzent Max Lean, ursprünglich aus Belgien. Er macht EDM und Hausmucke und glaubt mir, er hat viel zu erzählen, unter anderem, wie ihm der erfolgreichste Slam-Track gelungen ist, den ihr auch safe alle kennt. Wir starten jetzt rein mit Salvation von Alice Dimar. Ich wünsche euch einen ganz entspannten Donnerstagabend.

0: Hello, Maxlin.
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0: Schön, dass du am Start bist bei der Show zu unserem eigenen Label. Du bist jetzt seit wie vielen Jahren genau DJ?
2: Ich habe dieses Jahr tatsächlich im März 25-jähriges Jubiläum, Bühnenjubiläum gefeiert.
0: Wow.
2: Also ich mache das tatsächlich schon eine Weile. Und Musik machen bzw. produzieren tue ich roundabout 10, 12 Jahre.
0: Okay, und du hast damit auch schon angefangen, als du noch bei deinen Eltern gewohnt hast. Hatten die dann auch regelmäßig Nervenzusammenbrüche, oder?
2: Ich habe eigentlich erst mit Klavier angefangen, weil meine Mom gesagt hatte, du musst entweder Klavier, Flöte oder Gitarre spielen, wenn du Musik machen willst. Dann wollte ich aber immer Schlagzeug spielen, musste mich aber wie gesagt zum Klavier erstmal nötigen lassen. Und dann durfte ich irgendwann in unserem Keller ein Drumset aufbauen. Und von diesem ganzen Beats-Thema, Drum, Rhythm, bin ich irgendwann, weiß ich noch wie heute, glaube ich auch mit 14, 15, bin ich vor dem Fernseher gehangen und habe eine erste Love Parade damals im Fernsehen angeschaut und war schockverliebt.
0: Mega cute. Wir kommen gleich mal drauf zu sprechen, inwiefern du der elektronischen Musik fremd gehst. Mhm. Jetzt machen wir aber erstmal weiter mit One Two Shake von Butch Voyage. Ich habe den letztens meinem kleinen Neffen gezeigt und in der Sekunde, wo ich den Track angemacht habe, Leute, hat er einfach angefangen, sich im Kreis zu drehen und auf der Stelle zu hüpfen. Das war echt mega süß. Also ist was für klein und groß.
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0: kommt gut nach Hause.
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0: Heute ist Max Lean zu Gast. Du machst aber nicht nur elektronische Mucke. Mir ist zu Ohren gekommen, dass du auch einfach Schlager produzierst. Sag mal, was ist denn da los?
2: Das war mal so. Ich weiß zwar nicht, wer dir das gesagt hat, aber wir haben auf jeden Fall, ein Schlager trifft sich ganz, halt einfach Mallorca-Party-Mucke mit meinem Partner zusammen.
0: Meine Quelle verrate ich nicht.
2: Haben wir auch gemacht, ja, einige Titel, aber wir sind wieder straight back. Auf jeden Fall da, wo wir zu Hause sind, House Music aller Genre, also von Tech House, Afro House, ein bisschen Hedrigan-Art.
0: Ja, ich glaube, das ist auch besser so, nicht, dass wir uns hier noch falsch verstehen. In unserer Playlist geht's jetzt aber natürlich mit elektronischer Mucke weiter. When Will I Be Famous von Chris Nitro auf der Airbeat One dieses Jahr. Da hat er genau den Track in sein Set gehauen und danach habe ich ihn einfach mal gechallenged, Barbie Girl reinzumachen. Es war ihm sehr unangenehm, aber er hat's einfach gemacht. Also auf jeden Fall nochmal liebe Grüße an der Stelle an dich, Chris. Hier kommt jetzt When Will I Be Famous.

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1: Und heute mit Max Lean, DJ und Produzent. Er hat zusammen mit Lukas Butler den krassesten Song hier auf unserem Label rausgehauen. Freezing 4 AM hat fast 500.000 Streams, finde ich ziemlich geil. Reden wir gleich in 10 Minuten mal drüber. Beziehungsweise, wir haben ein Spiel vorbereitet. Max Lean wird gleich angeklagt und auch verurteilt, also bleibt auf jeden Fall dran. Gleich geht's hier weiter mit Dancing Stars von Electronic Touch. Funktioniert richtig gut zu Hause auf der Couch. Oder wenn ihr abends nochmal eine Runde staubsaugen wollt, gibt ein bisschen Energie. Geht aber auch gut im Club auf dem Dancefloor ab.

0: Hi.
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0: Freezing 4 AM. Diesen Banger hast du, Max Lean, zusammen mit Lukas Butler hier rausgehauen. Wir spielen jetzt ein Spiel. Der Song steht jetzt vor Gericht. Ich bin die Staatsanwältin und klag dich mit Aussagen an. Du antwortest mit schuldig oder nicht schuldig. Erster Anklagepunkt. Der Song ist nur wegen TikTok viral gegangen.
2: Unschuldig.
0: Was würdest du sagen, was hat den Song krass gepusht?
2: Unser Netzwerk. Ich hoffe auch, dass er am Ende in dem Fall gut angekommen ist und freue mich über alle, die auch das Vocal damals, da muss man sagen, da haben sehr viele mir geschrieben, die das Vocal gut fanden. Und ja, daran kann es hoffentlich am Ende nur gelegen haben, aber ja.
0: Safe. Der zweite Punkt. Der Track ist ein moderner Klassiker geworden.
2: Wow, das sind Fragen. Wenn ich gerade sagen würde, schuldig, dann würde ich mich ja hier ganz woanders hinsetzen, hier auf irgendeine große Treppe nach ganz weit oben. Aber ich würde auch hier nicht schuldig sein. Da würden mir wahrscheinlich auch viele da draußen recht geben. Da müssen wir noch ein bisschen verarbeiten, dass das ein Klassiker wird.
0: Das nächste. Der Track ist schon fast ein illegaler Ohrwurm.
2: Dann gehen wir da auch schuldig.
0: Ja, würde ich auch sagen, safe. Ohne Lukas Butler hätte der Track nicht funktioniert.
2: Absolut schuldig. Also ohne meinen guten Jungen, mit dem ich sehr, sehr viel zusammen mache, über viele, viele Jahre, würde gar nichts funktionieren. Deswegen Props an Lukas.
0: Ja, okay. Ja, dann würde ich sagen, du bist definitiv schuldig und hiermit auch verurteilt für einen miesen Banger und einen miesen Ohrwurm. Ja, Leute, hier ist Freezing 4 AM für euch. Ja.

0: Schönen Abend zusammen.
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0: Max Lean ist heute zu Gast und ich habe eben mal dein Insta gecheckt und du hast echt so eine richtig nice Sommerpage, ne? Viel Strand, Sonne und auch so ein bisschen Boot-Content. Und deine Mucke wurde ja auch schon von vielen Acts, wie zum Beispiel David Guetta, Martin Garrix, Steve Aoki oder Afrojack gespielt. Warst du da schon mal dabei?
2: Das sind auch meist Radioshows oder irgendwelche Live-Sets, die man dann irgendwo trackt über 1001 Tracklist oder sowas. Bei dem einen oder anderen war ich auch dabei, aber da gibt es ja auch inzwischen noch ein paar mehr, die das gespielt haben in den letzten Jahren. Aber ja, freue mich natürlich immer, wenn solche Big Names dann deine Mucke supporten.
0: Ja, safe. Und hast du Tipps für alle Leute, die sich bei uns bewerben wollen, die das auch schaffen wollen?
2: Erstmal Connections machen, Community machen, soll heißen. Raus aus dem Bett, raus aus dem Haus, raus aus der Wohnung. Geht dahin, wo Musik ist, nämlich in Clubs, Festivals, Conventions, whatever. Wenn es nicht gleich mit dem eigenen Club vielleicht vor der Haustür oder in der eigenen Stadt funktioniert, dann muss man irgendwie versuchen, selber was zu organisieren. So habe ich auch mit 19 angefangen, habe irgendwelche Geburtstage organisiert und so bin ich auch in dieses ganze Veranstaltungsding reingerutscht. Dann steht man im Club und vielleicht hört der Geschäftsführer dich oder der Betriebsleiter oder jemand, der dich dann am Ende buchen will und dann kann man irgendwann anfangen, dafür natürlich auch Geld zu verlangen und dann ist das schon mal ein Riesengewinn, glaube ich.
0: Ja, auf jeden Fall ist ein sehr guter Tipp. Hier geht's jetzt weiter mit The Final Show von Azzurro und Leute, ich bin ja wirklich hier sein größter Fan. Ich sag's euch, der Typ wird irgendwann mal ganz groß rauskommen. Denkt an meine Worte und gönnt euch diesen Sound.

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2: Wir sind mittendrin bei Slam Records Radio, heute mit Max Lean. Er spielt hier gleich ein fettes Set für euch. Und wenn ihr hier immer zuhört und euch so denkt, Mann, ich will auch mal, dass mein Set bei Sunshine Live läuft, dann kann ich euch nur ans Herz legen, schickt uns euer Demo zu unter sunshine-live.de und wir gehen jetzt rein. Hier kommt Max Lean.

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1: Ihr hört Sunshine Live, Slam Records Radio und hier läuft gerade ein Set von DJ und Produzenten Max Lean. Auf dem Donnerstagabend, finde ich, kann man hier schon mal gemeinsam durchs Wohnzimmer tanzen oder im Auto ein bisschen raven. Ich habe auf jeden Fall Bock. Let's

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1: Schön, dass ihr am Start seid bei Slam Records Radio. Wir lernen unsere Slam Acts hier genauer kennen und feiern ihre Mucke zusammen. Heute ist Maxlin hier und ich höre jetzt auf zu quatschen. Wir gehen direkt wieder rein. Nochmal die letzten 20 Minuten vom Set genießen. Ich bin Genie.

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2: Hallo liebe Disco-Freundinnen und Disco-Freunde, mein Name ist Ante Perry. Ich begrüße euch zu einer neuen Welcome to Paradise Radio Show hier live aus dem Sunshine Live Hauptstadtstudio. Ich hoffe, euch geht's gut. Ich hoffe, ihr seid bereit, dass wir gemeinsam ins Wochenende starten. Und ihr wisst ja, Paradise ist die einzige Radiosendung, wo 365 Tage im Jahr die Sonne scheint. Und diesmal scheint die Sonne ganz besonders. Und zwar habe ich ein bisschen Dortmunder Sonne mitgebracht. Und zwar unterstütze ich heute in der zweiten Stunde mein... Ich mache mal das Mikrofon hoch. Mein alter Kumpel Flo MRZTK. Hallo Flo, wie geht's?
3: Hallöchen. Sehr, sehr gut, wenn ich hier sein darf. Freut mich, wieder an Bord zu sein.
2: Ja, natürlich. Schön, dass du das einrichten konntest, weil wir sind morgen nämlich im Einsatz. Wir spielen auf einem privaten Festival. Das heißt Friedersrave. Das ist irgendwo in Ostdeutschland. Das wird nicht verraten, wo das ist. Aber ich habe gedacht, okay, wenn der Flo schon eher kommt, dann kann er auch hier übernehmen. Also wie gesagt, in der zweiten Stunde Flo MRZTK und Ante Perry back to back. Bis dahin spiele ich ein bisschen und wie immer bei Paradise, wir fange ganz entspannt an. Ganz entspannt. Wer Techno erwartet, den muss ich leider enttäuschen. Aber ich sage wie immer, geht mit mir den Weg mit. Vertraut mir. Und peu à peu bauen wir das hier so ein bisschen auf. Und der Flo wird eh ein bisschen mehr Gas geben in der zweiten Stunde. Also von daher, lange Rede, kurzer Sinn. Ich wünsche euch viel Spaß und gute Unterhaltung. Juhu. Ach so, ganz vergessen zu sagen. Wir sind nicht nur live on air, wir sind auch bei Twitch, YouTube und Flo?
3: Wohl noch?
2: Facebook.
3: Oh,
2: alles klar.
3: Ganz vergessen.
2: The choice is yours.

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1: Hallo liebe Disco-Freundinnen und Disco-Freunde, schön, dass ihr eingeschaltet habt zur neuen Ausgabe der Welcome to Paradise Radio Show, die einzige Radiosendung, wo 365 Tage mehr die Sonne scheint. Und so habe ich mir das vorgestellt, fange ich an. Das erste war Santana, Kilimanjaro heißt der Track, dann das zweite war Sold, mega Nummer und absolut mein Lieblingstrack gerade, Caspar Bjorke mit Corridor of Dreams. Also wenn ihr euch wundert, was hier eigentlich los ist, keine Sorge, wir fangen jetzt an mit richtiger Musik. Ha ha.

0: Hallo, liebe Disco-Freundinnen und Disco-Freunde, schön, dass ihr eingeschaltet habt. Welcome to Paradise Radio Show hier am Start, live aus dem Sunshine Live Hauptstadtstudio. Und wir sind ja auch live bei Twitch oder bei YouTube oder Facebook. Und ich kann das alles lesen, wenn ihr das hier kommentiert. Also Grüße gehen raus an die Table Sliders. Grüße gehen raus an Steppe. An Schröderjan und Jojo und wie sie alle heißen, die hier kommentieren. Haut mal ruhig rein in die Tasten. Wie war euer Sommer bisher? Das würde ich gerne mal lesen, weil ich habe das hier direkt auf dem Bildschirm. Und wenn ihr euch wundert, warum die Musik so sommerlich ist, weil Perita, es ist die einzige Radiosendung, wo 365 Tage immer die Sonne scheint. Oder was sagst du, Flo?
1: Grüße an Gardelegen.
0: Auch an Gardelegen. Geht die Grüße raus. Also, viel Spaß noch mit Welcome to Paradise.

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1: Ganz genau, das ist mein Name. Ich hoffe, euch geht es gut. Ihr hört die Welcome to Paradise Radio Show hier bei Sunshine Live, eurem Lieblingsradiosender natürlich. Und ja, wir starten gemeinsam ins Wochenende. House Music, Disco Music. Ich spiele hauptsächlich hier Promos gerade. Ja, außer die ersten drei Lieder, von denen ich ja gerade gesprochen habe. Und ja, und um 23 Uhr übernimmt mit mir zusammen mein Freund Flo, Emma the DK, das DJ-Pult back to back bis Mitternacht. Viel Spaß.

Hallo liebe Disco-Freundinnen und Disco-Freunde, mein Name ist Ante Perry, ich hoffe euch geht es gut. Ihr hört Sunshine Live, die Welcome to Paradise Radio Show. Und das Lied, was hier gerade im Hintergrund läuft, das ist nämlich Moon Boutica June. Einer der größten Hits, ich glaube das Original ist 2005 rausgekommen und das ist ein neuer Remix, also ein neuer Rare-Remix aus dem, ich glaube 2014 oder 2015 haben sie den rausgebracht. Und warum erzähle ich das? Ich spiele mit Moon Boutica und zwar nächste Woche Sonntag in Castrop, das ist bei Dortmund in NRW, da feiert die Location Parkbad Süd ein 100-jähriges Bestehen und macht ein Open Air und da spielen Moon Boutica, meine Wenigkeit und mein Zwillingsbruder Phil Fultner. Und ja, da wollte ich euch darauf hinweisen, parkbadsüd.ticket.io, da gibt es Tickets, seid dabei, es ist ein Sonntag, geht um 13 Uhr los mit ein bisschen Barbecue, wir hauen was auf den Grill und um 14 Uhr machen wir die Tür auf für das tanzende Volk und dann hauen wir gemeinsam auf den Putz. Jetzt gehen wir kurz in die Werbung und dann mache ich mit Flo MRDK back to back für alle, die zuschauen. Jetzt ist mal kurz der Ton aus, aber keine Sorge, die Werbung ist nur 44 Sekunden, also bis gleich.

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1: Hallo, liebe Disco-Freundinnen und Disco-Freunde. Das war eine kurze Werbung. So hab ich das ganz gerne, bevor ich hier wieder 3 Minuten euch rausreiße aus unserem, wie soll ich sagen, Wochenend-Vorprogramm. Wie gesagt, Welcome to Paradise Radio Show hört ihr gerade zu. Ich stehe gerade in Berlin im Hauptstadtstudio und die erste Stunde habe ich gemacht und jetzt übernehme ich mit dem Flo Emma City K. Wir sind hier, wir machen so eine Art Frieders Rave Special. Das ist ein privates Festival, wo wir morgen eigentlich das ganze Wochenende dann auflegen. Und der Flo ist gekommen heute und er dachte, komm mal bei hier in die Sendung und spiel mal mit mir ein bisschen Back to Back. Wir kennen uns ja auch schon ein paar Jährchen und ja, das passiert jetzt bis Mitternacht. Also dreht mal rauf den Radioempfänger oder was ihr auch immer oder wo auch immer hört, denn jetzt wird es

0: Hallo liebe Disco-Freundinnen und Disco-Freunde, mein Name ist Ante Perry. Schön, dass ihr eingeschaltet habt. Welcome to Paradise Radio Show. Und Shoutout geht raus, lieber Flo. Von wem ist die Nummer?
1: An meine Soester-Freunde, Ryan Bullinger, The Preacher.
0: Ja, geil.
1: Mega-Nummer.
0: Mega-Nummer auf Jackie, so ein Label aus Barcelona, ne?
1: So sieht's aus.
0: Ja, die kennen wir ganz schön lange, ne?
1: Ja, gute Jungs, sehr gute Jungs.
0: Grüße gehen raus. Also, weiter geht's hier mit Flo, Emma, The TK und Ante Perry Back-to-Back bis Mitternacht. Nur für euch, nur mit uns.

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1: Und Flo Emmer the TK. Hallo liebe Disco-Freundinnen und Disco-Freunde, mein Name ist Ante Perry, habt ihr gerade gehört. Und vor mir steht mein Überraschungsgast heute, Flo Emmer the TK. Und ja, hat er gerade gesagt, letzte Scheibe, was eine geile Nummer. Don't Let You Go von... Auf jeden Fall aus den 90ern, Mann. Ich habe die Schallplatte sogar noch vom Original. Mann, ist das irgendeine Frau? Wie heißt die Frau? Ich habe keine Ahnung. Wenn ihr es wisst, lasst es uns wissen auf jeglichen Wegen hier. Danke für alle, die erstmal zugeschaut haben im Chat.

0: bei Twitch oder bei YouTube oder bei Facebook. Wir verfolgen das ja hier ganz genau, was ihr so von euch gebt. Und ja, danke Flo für being once again my sparring partner behind the DJ Booth.
1: Ich habe zu danken, mein bester Freund.
0: Ja, sehr gerne.
1: Es läuft einfach auch immer so schön mit dir. Ne? Das macht einfach so schön viel Spaß.
0: Ja, was soll ich sagen? Man kennt sich ja auch. Ne? Das ist ja.
1: So sieht's aus.
0: Ne? Man betritt blind einen Raum und geht zusammen gemeinsam da durch und findet auch noch den Ausgang.
1: So sieht's aus.
0: Sacre bleu, Mann. Sacre bleu. Also du bist ja hier. Wir sind ja hier morgen auf dem Friedersrave. Wir spielen morgen Abend und am Samstag und ein Wochenende, du weißt gar nicht, was dich erwartet eigentlich.
1: Ich weiß eigentlich gar nichts. Ich weiß nur gute Leute, gute Location und viel Motivation und viel Liebe. Das ist eigentlich die Hauptsache und auch meine Motivation. Und mehr erwarte ich eigentlich auch nicht. Dementsprechend kann ich gar nicht enttäuscht werden.
0: So sieht es mir aus.
1: Ich wollte nochmal einmal Props geben an meine Jungs aus Dortmund, an Orbital Drum System. Die vorletzte Scheibe war von den Jungs, haben einen schönen Remix gemacht und gefällt mir sehr, sehr gut. Die Leute wollten
0: noch machen schon geilen House-Sound, ne?
1: Also, ja,
0: geil. Aber auch analog, oder? Habe ich das richtig verstanden? Ja, okay,
1: und Back to the Roots, ne, also schöne alte Soul, funky Samples und alte House-Sounds, ne, also richtig gut, fresh, schnell und groovig.
0: Hervorragend. Ja, aus Dortmund kommst du auch, ich komme auch aus Dortmund und da findet nämlich, also fast bei Dortmund, die nächste Ante Perry & Friends statt. Also es ist nicht nur eine Radiosendung hier bei Sunshine Live, sondern das ist auch ein Event. Und zwar im Studio Freischütz, das ist in Schwerte quasi an der, am wie soll ich sagen, es ist eigentlich fast Dortmund, aber es ist eigentlich Schwerte und da ist die nächste am 30. Oktober, ja, bei der letzten hast du gespielt, Halloween mit Westbam und der kommt nämlich genau wieder, Westbam, the one and only DJ-Legende hier aus Berlin, ist wieder am Start zusammen mit Harris und meinem Zwillingsbruder Phil Fundner. Also, Tickets gibt's
1: sehr
0: noch.
1: Sehr zu empfehlen. Sehr, ich kann nur sagen, auch für jeden, der nicht aus Schwerte und Dortmund kommt, eine Reise wert. Schaut es euch an. Wirklich sehr besonders.
0: Vielen Dank.
1: Motivation und viel Herz und Seele da drin.
0: Also, liebe Sunshine Live Zuhörerinnen und Zuhörer, Liebe geht raus. Schönes Wochenende. Schön, dass ihr eingeschaltet habt und zugehört habt. Wir haben euch ganz schön lieb. Euer Flo Emma the DK und
1: Ante Perry.
0: Bis bald.
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